0: Wer? Euer kleiner Außerirdischer?
1: Ein Haar gekrümmt haben, dann werden Sie...
2: Hey, Willy!
0: Alf! Willy!
3: Wirklich?
2: Habt ihr auch gekotzt oder sowas?